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Ich will die Verse lesen, 1. 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

Herzlich willkommen, werte Hörerinnen und Hörer. Ich begrüße Sie zum Abendjournal auf Radio ZP30. Heute ist Donnerstag, der 17. September. Am Mikrofon ist für Sie Bettina Koop. Sie hören die Nachrichten aus aller Welt, außerdem lokale Anzeigen, die aktuellen Devisenkurse und den Wetterüberblick. Zu folgenden Themen gibt es heute diese Beiträge: Christen in aller Welt und ein Interview über die Marke Lactios Trevol, die wieder eine Auszeichnung des Jahres 2026 erhalten hat. Soweit der Überblick. Ich freue mich auf diese Stunde mit Ihnen am Radio.

Die nationale Nachricht. Entschuldigung, die internationale Nachrichten. In Mexiko wird nach 186 Jahren ein aus dem Ausland erhaltenes aztekisches Dokument ausgestellt. Ein jahrhundertaltes Dokument, das die Geschichte der aztekischen Zivilisation und ihren Untergang nach der Ankunft der spanischen Konquistadoren in Piktogrammen erzählt, wird in Mexiko zum ersten Mal seit 186 Jahren ausgestellt. Darüber berichtet BBC News. Das als Codex Azcatitlan bekannte Manuskript wird seit 1898 in der französischen Nationalbibliothek aufbewahrt, hatte jedoch schon davor Jahrzehnte außerhalb Mexikos verbracht. Es wird vermutet, dass es im 16. Jahrhundert gezeichnet wurde, wenige Jahre nach der Ankunft der Konquistadoren im heutigen Mexiko. Es gilt heute allgemein als eine der wertvollsten und aufschlussreichsten Darstellungen der Geschichte der Azteken. Frankreich hat den Codex Azcatitlan an Mexiko ausgeliehen, um 200 Jahre der französisch-mexikanischen Beziehungen zu feiern. Als Gegenleistung hat sich Mexiko bereit erklärt, ein weiteres unschätzbares Dokument, den Codex Boturini, zur Ausstellung an Frankreich auszuleihen. Mexiko setzt sich seit langem für die Rückgabe historischer Artefakte ein, die dem Land im vergangenen Jahrhunderten entwendet wurden. Nach Angaben des mexikanischen Außenministeriums wurden im vergangenen Jahr mehr als 2000 Gegenstände erfolgreich zurück nach Mexiko gebracht. Der Codex Azcatitlan wird ab heute im Nationalmuseum für Anthropologie in Mexiko-Stadt ausgestellt. In Argentinien hat die Umsiedlung von 30 Löwen und Tigern aus einem früheren Zoo begonnen. Die Tiere aus dem ehemaligen Zoo Lujan, rund 70 Kilometer westlich von Buenos Aires, werden in Tierschutzgebiete in Südafrika und den USA gebracht, schreibt AP. 9 Tiger und 6 Löwen sollen in ein Schutzgebiet in Südafrika kommen. Weitere 8 Tiger und 7 Löwen werden in ein Schutzgebiet im US-Bundesstaat Colorado gebracht. Der Zoo war 2020 wegen Problemen beim Tierwohl und bei der Sicherheit geschlossen worden. Als die Organisation Four Paths 2023 nach einer Lösung suchte, lebten dort noch 112 Großkatzen. 2 Jahre später waren es 62. Viele Tiere litten unter Übergewicht, schlechter Ernährung oder Krankheiten. Die Organisation hat inzwischen auch die Versorgung der verbliebenen Tiere verbessert. Mehr als 20 Löwen und Tiger bleiben zunächst in Lujan. Die EU-Kommission hat einen Plan zur Regelung von Social-Media-Nutzung bei Kindern vorgestellt. Laut der Tagesschau plant die EU strengere Regeln für die Social-Media-Nutzung von Minderjährigen. Jugendliche zwischen 13 und 15 Jahren dürfen nur über elterliche Konten auf sogenannte Mini-Konten zugreifen. Hier gilt ein tägliches Zeitlimit von 1 Stunde. Ab 15 Jahren ist ein eigener Account erlaubt. Die Plattformen müssen dafür jedoch nachweisen, dass sie sicher sind und keine süchtig machenden Funktionen wie endlos Scrollen oder personalisierte Feeds nutzen. Kommissionschefin Ursula von der Leyen betonte, dass viele Kinder zu früh mit den Online-Welten in Berührung kommen. Die Beweislast liege nun bei den Plattformen, da Eltern gegen Algorithmen keine Chance hätten. Der Vorschlag wird nun im Europaparlament und im Rat der 27 EU-Länder beraten. Diese Verhandlungen werden mindestens mehrere Monate dauern. In Norwegen wurden geschmuggelte amerikanische Silbermünzen entdeckt. Die norwegische Polizei hat laut AP fast 67.000 amerikanische Silbermünzen sichergestellt. Diese Münzen stehen mit einem Betrugsfall in den USA in Verbindung.
Die Münzen wurden bereits im April 2025 bei zwei Lieferwagen nach Oslo entdeckt. Heute wurden nun drei Norweger wegen schweren Geldwäschevorwürfen zu Haftstrafen von bis zu 2,5 Jahren verurteilt. Die Münzen vom Typ American Eagle haben einen Wert von mindestens 2,65 Millionen US-Dollar. Ermittler gehen davon aus, dass sie mit Geld aus einem umfangreichen Anlagebetrug in den USA gekauft wurden. Bereits 2019 hatten norwegische Ermittler rund 79.500 weitere Silbermünzen gefunden. Die Behörden suchen weiterhin nach fehlenden Beständen. Der Wert der nun sichergestellten Münzen ist wegen des gestiegenen Silberpreises inzwischen höher als zum Zeitpunkt des Verschwindens.

Die Nachrichten aus dem nationalen Bereich. ACOMEM feiert ihr 91-jähriges Bestehen. Wie die Missionsorganisation ACOMEM informiert, feiert ACOMEM am heutigen Donnerstag, den 17. September, ihr 91. Jubiläum. Seit ihrer Gründung im Jahr 1935 engagiert sich die Organisation intensiv in der Missionsarbeit unter den indigenen Völkern des paraguayischen Chaco. ACOMEM wird von 7 deutsch-mennonitischen Trägergemeinden aus den Kolonien Neuland und Fernheim getragen. Pünktlich zum großen Jubiläum hat die Organisation zudem ihre komplett neu gestaltete Internetseite offiziell vorgestellt. Das neue Webportal ist ab sofort unter der Adresse acomem.org.pi für die Öffentlichkeit und alle Interessierten erreichbar, um Einblicke in die jahrzehntelange Arbeit der Gemeinschaft zu bieten. Der Außenminister bereitet UN-Treffen mit den USA vor. Wie das Außenministerium berichtet, hat Außenminister Rubén Ramírez Lezcano am gestrigen Mittwoch den Geschäftsträger der US-Botschaft Robert Alter zu einer strategischen Audienz im Außenministerium empfangen. Bei dem Treffen stand ein umfassender Rückblick auf die bilaterale Agenda sowie die Nachverfolgung und Umsetzung bestehender Abkommen zwischen beiden Nationen im Vordergrund. Die diplomatische Zusammenkunft fand im direkten Vorfeld der bevorstehenden Generalversammlung der Vereinten Nationen in New York statt. In diesem Rahmen sind bereits hochrangige bilaterale Treffen zwischen paraguayischen Regierungsvertretern und Vertretern der US-Regierung fest eingeplant, um die strategische Partnerschaft weiter zu vertiefen. Zinsgünstige Industriekredite sollen den Industriesektor fördern. Die Regierung hat das neue Finanzierungsprogramm Paraguay Industrial zur Stärkung der heimischen Wirtschaft aufgelegt, wie Medios del Estado schreibt. Über die Entwicklungsbank AFD können Industrieunternehmen Kredite von bis zu 2,5 Millionen US-Dollar für den Bau von Fabriken oder den Kauf von Maschinen beantragen. Die Darlehen haben eine Laufzeit von bis zu 15 Jahren mit bis zu 3 Freijahren. In Landeswährung Guarani beträgt der Zinssatz 10,5%, in US-Dollar 8,5%. Das Industrieministerium prüft die Projekte, wobei Sektoren wie Agroindustrie, Metallverarbeitung und Textilien Vorrang haben. Für die in Frage kommenden Finanzierungen besteht optimal die Möglichkeit, Garantien des Industriegarantienfonds FOGAIN in Anspruch zu nehmen. Dieses Instrument soll den Zugang zu Finanzierungen für Projekte erleichtern, die zusätzliche Absicherungen benötigen. Copaco hat nach dem Diebstahl von Telefonkabeln harte Sanktionen angekündigt. Wie Mega Cadena informiert, hat die staatliche Telefongesellschaft Copaco heute eine umfassende interne Untersuchung eingeleitet und arbeitet eng mit der Nationalpolizei sowie der Staatsanwaltschaft zusammen. Hintergrund ist der Diebstahl von wichtigen Versorgungskabeln in der Stadt Mariano Roque Alonso, in denen laut Polizeibericht 3 eigene Mitarbeiter des Unternehmens verwickelt gewesen sind. Vertreter von Copaco betonten, dass die entwendeten Kabel zum öffentlichen Vermögen gehören und essentiell für Telefon- sowie Internetdienste sind. Copaco kündigte an, nach Abschluss der Ermittlungen administrative, zivil- und strafrechtliche Maßnahmen gegen die Beschuldigten zu ergreifen. Gleichzeitig stellte die Firmenleitung klar, dass ein solches Fehlverhalten der absoluten Mehrheit der verantwortungsvollen Belegschaft widerspricht. Der Absturz eines mutmaßlichen Drogenschmuggelflugzeugs hat 3 Menschenleben gefordert. Beim Absturz eines zweimotorigen Flugzeugs vom Typ Cessna 402 im brasilianischen Bundesstaat Mato Grosso am 10. September sind 3 Menschen ums Leben gekommen,
darunter mutmaßlich zwei paraguayische Staatsbürger. Wie Ultima Hora erläutert, ereignete sich der Unfall in einer ländlichen Zone von Acuaboa, etwa 730 Kilometer von Cuiva entfernt. Nach dem Sturz brannte das Flugzeug vollständig aus. Berichten zufolge war die Maschine ohne gültige Flugdokumente und ohne Flugplan auf dem Weg nach Venezuela. Das Flugzeug war bereits vor Jahren wegen Drogenschmuggels beschlagnahmt worden. Die Polizei vermutet hier dem geheimen Flug eine Operation des internationalen Rauschgifthandels. Eines der paraguayischen Opfer soll in Paraguay ein Flugverbot und offene Justizangelegenheiten gehabt haben. In Tobatí soll die Expo Cambuchi stattfinden. Die Stadt Tobatí im Departement Cordillera lädt vom 25. bis 27. September 2026 zur sechsten Ausgabe der beliebten Expo Cambuchi auf der Finca Aguayo ein. Wie Medios del Estado informiert, steht im Mittelpunkt des traditionellen Kultur- und Handwerksfestivals in diesem Jahr die Ehrung der lokalen Kunsthandwerkerin Daniela González für ihr Lebenswerk zur Bewahrung regionaler Traditionen. Insgesamt 40 lokale Kunsthandwerker präsentieren auf der Ausstellung ihre Werke, darunter traditionelle Keramiken aus Nyaú-Ton, Holzschnitzereien und Flechtarbeiten aus Carandü-Palmen. Die Expo wird von der Regierung von Cordillera unter Gouverneur Denis Lici unterstützt. Ziel ist, das Kulturerbe nachhaltig zu stärken und den Kulturtourismus in der Region gezielt zu fördern.

Lokale Anzeigen. Es wird zum jährlichen Evento Juvenil in Fährenheim eingeladen. Dieses findet am Freitag, den 18. September, in der Sporthalle des Colegio Philadelphia um 19.30 Uhr statt. Eingeladen sind alle Jugendliche zwischen 13 und 25 Jahre. Gezeichnet Marcello Eitzen. Eine Nachricht für die Bewohner von Hochstadt Südmenno. Der Dorfsrat lädt zur Bürgerversammlung ein, die heute am 17. September um 19 Uhr in der Schulaula des Colegio Paratodo stattfindet. Die Teilnehmer werden gebeten, einen Stuhl mitzubringen. Gezeichnet Franklin Friesen, Dorfschulze.

Das Wetter in Philadelphia. Der Himmel ist bewölkt. Die Temperatur beträgt 33 Grad Celsius. Die relative Luftfeuchtigkeit liegt bei 34% und der Luftdruck beträgt 1013 Millibar. Der Wind weht aus dem Südosten mit einer Geschwindigkeit von 10 Kilometern in der Stunde. Die Höchstgeschwindigkeit des Windes betrug heute 27 Kilometer pro Stunde, die Höchsttemperatur wurde mit 34 Grad Celsius gemessen und die Tiefsttemperatur betrug 17 Grad Celsius. Die Wetteraussichten. Die Wetterverhältnisse morgen sind ähnlich wie heute. Laut der Prognose mit Temperaturen zwischen 22 und 36 Grad Celsius als Tagesmaximum. Der Himmel zeigt sich bewölkt und der Wind kommt zunächst aus wechselnden Richtungen. Gebietsweise Regen und vereinzelt Gewitter sind möglich.

Das Geschäft Calofone S.A. aus Philadelphia lädt an diesem Freitag, ganztags und samstagvormittags zu einer Motorradausstellung ein. Ausgestellt werden verschiedene Motorräder von Jacomer, der Marken Kenton und Yamaha. Für die ausgestellten Motorräder werden besondere Preise angeboten. Außerdem besteht die Möglichkeit einer Ratenzahlung von bis zu 24 Monaten. Interessierte können gerne vorbeikommen und sich die verschiedenen Modelle direkt vor Ort ansehen. Gezeichnet Christoph Eitzen.

Die Devisenkurse. Der Dollar stand heute im Ankauf auf 5.820 und im Verkauf auf 5.920. Der kanadische Dollar im Ankauf 3.850 und im Verkauf 4.350 Guaranis. Der Euro wurde mit 6.700 zu 7.000 Guaranis gehandelt. Der Real im Ankauf 1.110 und im Verkauf 1.170 Guaranis. Der Peso Argentino 3 zu 4 Guaranis. 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

Jesus sagt in Matthäus 16, Vers 25, Denn wer sein Leben erhalten will, der wird's verlieren. Wer aber sein Leben verliert, um meinetwillen, der wird's finden.

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1: Der Film Die Passion Christi kommt wieder in die amerikanischen Kinos und Christen im Iran halten am Glauben fest. Das sind die Themen heute. Mein Name ist Rosanna Löwen. USA. Der Film Die Passion Christi kommt wieder in die amerikanischen Kinos. CBN, The Christian Broadcasting Network, berichtet, dass der Jesus-Film vor mehr als 20 Jahren in Nordamerika gezeigt wurde. Später wurde er dann auch übersetzt in verschiedene Sprachen und in vielen anderen Ländern gezeigt. Doch Amerika ist heute nicht mehr das, was es vor 20 Jahren war. Eine Generation ist ohne den christlichen Wortschatz aufgewachsen. Für viele junge Amerikaner ist die Botschaft des Evangeliums keine Rückkehr zu einer Geschichte, an die sie sich erinnern könnten. Wenn sie den Film sehen, wird es ihre erste Begegnung mit Jesus sein. Über Generationen hinweg konnten die Amerikaner das Christentum ablehnen und dennoch die grundlegenden Aussagen der Bibel verstehen. Sie wussten, wer Jesus war. Sie kannten die Geschichte vom Kreuz. Sie wussten, was Ostern bedeutete. Das Christentum war Teil des kulturellen Vokabulars des Landes, selbst für diejenigen, die nicht daran glaubten. Diese Annahme ist heute größtenteils verschwunden. Manchmal haben Menschen kulturelle Vertrautheit mit Glauben verwechselt. Die Geschichte vom Kreuz zu kennen, ist nicht dasselbe, wie daran zu glauben, dass Jesus für mich persönlich gestorben ist. Mit der christlichen Kultur vertraut zu sein, ist nicht dasselbe, wie Jesus Christus persönlich zu kennen. Vielleicht sei es gar nicht so schlecht, wenn Menschen die christliche Kultur nicht mehr nur so übernehmen, hieß es. Auf jeden Fall müsse das Evangelium heute jeder Generation ganz klar vermittelt werden. Deshalb ist die Rückkehr vom Film Die Passion Christi wichtig. Der Film vermittelt den jungen Menschen, die damit möglicherweise kaum vertraut sind, die zentrale Botschaft des Christentums. Jesus Christus starb am Kreuz für die Sünden der Menschen und ist wieder auferstanden. Diese Botschaft hat die Geschichte seit 2000 Jahren geprägt. Doch die Geschichte allein kann niemanden zum Christen machen. Jede Generation muss selbst mit dem Evangelium in Berührung kommen. Iran. Menschen im Iran hören vom Wort Gottes. Die Internetseite Mission Network News berichtet davon. Gott wirkt im Iran durch Träume und durch die Bibel, dem lebendigen Wort Gottes. Ein Mitarbeiter erzählt von einem christlichen Taxifahrer im Iran. Er hatte eine Kartondose in seinem Auto gefunden, die von einem Fahrgast zurückgelassen wurde. Der Fahrer nahm den Karton mit nach Hause, wo sich später am Abend 10 Gläubige zu einer Bibelstunde versammeln wollten. Als es Zeit für das Gebet war, sagte er: »Wisst ihr, wir beten schon seit Monaten darum, dass jeder von uns eine eigene Bibel haben kann.« Also ging er in die Küche, öffnete den Karton und darin befanden sich 10 neue Testamente auf Farsi. Der Mitarbeiter berichtet, dass er seit mehr als 30 Jahren immer wieder von Persern hört, die auf wunderbare Weise Jesus und der Heiligen Schrift begegnet sind. Gott ist größer als die kleine Schublade, in die ich ihn stecke. Und er kann tun, was immer er will, um dieses Land zu erreichen. Liebe Hörer, möchten auch Sie mehr von den Geschichten, die Gott heute schreibt, dann knien Sie sich tief hinein in ein intensives Gebetsleben. Ganz sicher wird Gott sich zeigen und auf Ihre Gebete antworten. Vertrauen Sie darauf. Ich verabschiede mich und wünsche einen gesegneten Abend.

0: Die Kooperative Giardice ist auf Landesebene vor allem durch ihre Milch- und Fleischprodukte bekannt. Auch in diesem Jahr wurde Lactios Trevol wieder als Marke des Jahres ausgezeichnet und Giardice erhielt ebenfalls eine Auszeichnung im Rahmen der Industrias del Año 2026. Korrespondentin Lotte Wiens unterhielt sich darüber mit dem Betriebsleiter der Vertretung von Giardice in Ostparaguay, Ori Tövs.
1: Herr Tövs, am 9. September fand in der Kolonie Rio Verde ein Milchbauerntag statt. Was war für Sie persönlich die wichtigste Botschaft, die von diesem Treffen ausgegangen ist?
2: Eins von den wichtigsten Botschaften dieses Treffens ist, dass wir unsere Produzenten vermitteln wollen, dass sie nicht einfach nur Rohmilch liefern oder uns Milch verkaufen, sondern dass sie ein wesentlicher Teil unserer gemeinsamen Arbeit und Entwicklung sind. Ein Milchbauerntag wie dieses soll ein Zugehörigkeitsgefühl stärken. Also jeder Produzent soll spüren, dass er mit seiner täglichen Arbeit auch zur Qualität, zur Stabilität und zur Zukunft der gesamten Milchproduktion beiträgt. Dazu ist natürlich Verantwortung auch gefragt. Wenn wir gemeinsam wachsen wollen, brauchen wir eine Rohmilch von guter und konstanter Qualität, Sauberkeit, richtige Kühlung, Tiergesundheit und natürlich sorgfältige Arbeit auf dem Hof. So, das wurde auch in diesem Treffen hervorgehoben, weil nur mit hochwertiger Rohmilch können wir gute Produkte herstellen. Also die Qualität vom Endprodukt fängt schon beim Milchproduzenten an. Das war so die zentrale Botschaft für dieses Treffen. In diesem Treffen waren Produzenten von Rio Verde, La Dieja, Santa Clara, Nueva Mexico, Durango und Friesland zugegen.
1: Giardice und spezifisch Lactios Trevol steht über Tambo Verde und die Kooperative Friesland mit Milchproduzenten in Ostparaguay in Verbindung. Welche Bedeutung hat diese Zusammenarbeit für Giardice und umgekehrt aber auch für die Produzenten dort vor Ort in Ostparaguay?
2: Diese Zusammenarbeit mit Tambo Verde und Kooperative Friesland besteht jetzt schon seit rund 15 Jahren und sie hat für Giardice eine strategische Bedeutung, da wir mit Tambo Verde und Kooperativa Friesland unsere Rohmilchbasis geografisch viel breiter aufstellen können und bildlich gesprochen auf mehreren Füßen im Milchproduktionsgebiet sind. Es gibt Giardice mehr Stabilität, Flexibilität, Planungssicherheit und so weiter. Nicht immer haben wir so viel Milch im Chaco wie zurzeit. Also das hat uns in den vergangenen Jahren schon sehr, sehr viel gebracht, dass wir in Ostparaguay auch Milch aufkaufen. Umgekehrt bietet aber diese Zusammenarbeit oder diese Verbindung zu den Produzenten aus Paraguay auch klare Vorteile. Sie haben mit Giardice einen verlässlichen und sicheren Abnehmer, also sie können langfristig planen, weil wir wissen ja auf Produktionsebene, in diesem Falle Milchproduktion, sind die Entscheidungen oft auf längere Zeit ausgelegt, sodass sie da schon einen Vertrauenspartner finden in Giardice.
1: Am Tag nach dem Milchbauerntag waren Sie bei der Feier zum 30-jährigen Bestehen von Tetra Pak in Paraguay vertreten. Giardice arbeitet allerdings schon seit rund 43 Jahren mit der Tetra-Technologie. Was hat diese langjährige Zusammenarbeit in der Entwicklung der Molkerei und ihrer Produkte Ihrer Meinung nach bewirkt?
2: Ja, genau. Am 10. September abends hat Tetra Pak 30 Jahre Bestehen von ihrem Sitz in Paraguay gefeiert. Wie wir alle wissen, oder die meisten zumindest, die wir schon länger in dieser Branche stehen, hat Giardice schon seit rund 45 Jahren Beziehungen mit Tetra Pak. 82, 83 wurden die ersten Verhandlungen aufgenommen, sodass im Februar 1984 die erste TBA-3-Maschine von Tetra Pak in Loma Prata in Betrieb genommen werden konnte. Dieses hatte zum Zweck, dass es eine große Veränderung, eine große Innovation, man könnte sogar sagen eine Disruption bezweckte im ganzen Milchsektor in Paraguay. Die Haltbarkeit der Milch wurde von einer Woche auf 6 Monate verlängert, von einem Monat auf dem anderen so. Das hat schon große, große Veränderungen damals bewirkt. Und auch später mit allen Technologien, die Tetra Pak immer wieder eingeführt hatte. Also Tetra Pak ist nicht nur Abfüllmaschinen, sondern auch der ganze Sterilisationsprozess und die Verarbeitung. Insgesamt sind sie weltweit führend. So, das war schon ein Event, das gefeiert werden konnte.
1: Bei Tetra Pak geht es auch um Innovation und Nachhaltigkeit. Welche Entwicklungen beobachten Sie derzeit im Milchsektor, auf die sich Unternehmen wie Giardice einstellen müssen?
2: Innovation und Nachhaltigkeit werden in Tetra Pak weltweit großgeschrieben. Sie machen große Anstrengungen und Investitionen, um die Verpackungen, die einmal gebraucht wurden, wieder zu verwenden. Natürlich nicht für Essprodukte, sondern für andere Gegenstände, brauchbare Gegenstände, so wie Dachplatten oder Tische und so weiter. Also die Verpackungen werden zum ersten Mal in Produkte verwendet und dann werden sie recycelt und in andere Gegenstände verwandelt. Also Entwicklungen, die im Milchsektor weltweit sich entwickeln, sind spezifische Produkte. Wir sehen, dass immer mehr Leute und besonders die jungen Leute mehr nach der Funktion der Produkte schauen und weniger nach der Marke. Und was wir in Chortica dann versuchen und anstreben, ist, dass sich diese beiden Faktoren verbinden. Von der Funktion vom Produkt, wir sprechen auf Spanisch Productos Funcionales, mit der Marke, sodass wir diese beide zusammenbinden. Und da sind wir ständig und täglich bestrebt, dass dieses auch geschieht.
1: Nun wurde Lácteos Trébol erneut als Marke des Jahres ausgezeichnet. Was bedeutet eine solche Auszeichnung für Chortica?
2: Ja, es werden verschiedene

0: verändert, sondern letztendlich wollen wir die Marken auch auf dem Tisch vom Konsumenten haben, ja. Und diese Auszeichnung beinhaltet diesen Faktor.
1: Und was muss eine Marke heute leisten, um bei den Verbrauchern relevant zu bleiben?
0: Ja, wie das so oft ist, gibt es hier kein klares vorgeschriebenes Rezept, um diese Frage wahrheitsgetreu zu beantworten. Was sehr wichtig ist bei einer Marke, sie kann so alt sein, wie sie ist, sie muss jeden Tag mit neuem Geist gefüllt sein. Das bedeutet in anderen Worten täglich mit Innovation, mit Führung in Neuentwicklungen und aber auch die Kommunikation mit den Endverbrauchern nie verlieren. Also das ist oft so mit großen Marken, dass man sie konsumiert, aber man hat absolut keinen Kontakt zu dem Hersteller und so weiter. Und diese Distanz versuchen wir mit einer strategischen Marketingarbeit über den heutigen gebrauchten Netzwerken zu kürzen.
1: Es gab eine weitere Auszeichnung. Die Cooperativa Chorica wurde auch bei Industrias del Año 2026 ausgezeichnet. Wenn sich jetzt diese verschiedenen Ereignisse, den Milchbauerntag, die langjährige Zusammenarbeit mit Tetra Pak, die Auszeichnung von Trebol und die Industrieauszeichnung zusammen betrachten, was zeigen diese über die Entwicklung von Chorica?
0: Ja, die Auszeichnungen sind niemals unser Ziel bei der Arbeit, bei der täglichen Arbeit, bei der strategischen Planung und so weiter. Wenn man dann trotzdem ausgezeichnet wird, nimmt man das mit Dank an, aber auch mit Kompromiss und Verantwortung. Und es zeigt, dass in Chorica Leben ist, dass wir arbeiten, dass wir versuchen, gute Sachen zu produzieren, dass wir versuchen, nachhaltig zu arbeiten, auch mit der Umgebung und mit unseren Nachbarn so. Wir versuchen, das mit viel Demut hinzunehmen. Und ja, wie schon gesagt, es ist nicht unser Ziel, ausgezeichnet zu werden, sondern wir betrachten das als eine Konsequenz.
1: Nur noch kurz ein Blick auf einen anderen Bereich. Mit Campella und Molida de Cerdo kommen neue Produkte auf den Markt. Was steckt hinter dieser Produkterweiterung?
0: Ja, das sind zwei Neuentwicklungen von Produkten. Der eine im Fleischbereich, der andere im Milchbereich. Also zuerst mal zu Campella. Da wurde ein erfrischendes Getränk in einer Tetra-Pak-Verpackung entwickelt. Es handelt sich da um ein Getränk, was zu den Hauptzutaten Käsewasser oder Molke hat, gemischt mit anderen Zutaten. So ist es ein erfrischendes Getränk. Es ist ein Produkt, das es noch nicht gibt in Paraguay, auch nicht in der Region. Und ja, die ersten 2-3 Wochen sind wir eigentlich überrascht vom guten Verkauf. Hat ja auch gute Nährwerte, wie wir wissen, von den Zutaten. Das andere Produkt, das entwickelt wurde, ist Carne Molida von Cerdo, also gemahlenes Schweinefleisch, tiefgefroren und verpackt. Das hatten ja wir schon als Rindfleisch. Und wie wir alle wissen, ist der Schweinefleischkonsum in Paraguay sehr steigend. Das hat ja damit zu tun, dass auch der Preis etwas unter dem Fleischpreis liegt von Rindern. Und ja, da sind wir auch mitten unterwegs, um auf diese Branche aufzuwachsen und was dann natürlich unsere Mitglieder zugutekommt.
1: Und abschließend, Sie sind als Betriebsleiter der Vertretung aus Paraguay sehr nah an den Produzenten, aber auch am Markt. Was sehen Sie derzeit als größte Chance für Chorica in Ostparaguay?
0: Chorica oder Colonie Meno, wie wir alle wissen, feiert nächstes Jahr das 100-jährige Geburtstag. In all diesen Jahrzehnten und unter den verschiedenen Prozessen und Personen hat Chorica als Marke sich einen sehr guten Ruf aufgebaut, den wir natürlich im guten Sinne gut nutzen, auch für die Geschäfte. So, wir sind zurzeit bestrebt, unseren Aufbau von unseren eigenen Verkaufsstellen zu erweitern. Wir werden in den nächsten 2 Monaten 2 größere Verkaufssalons in Ostparaguay in Betrieb nehmen. Wir geben einen alten Sitz ab, so dass wir auf 25 Salones de Ventas oder Verkaufsstellen Ostparaguay sein werden, wo wir den direkten Kontakt mit den Endkunden haben. Zurzeit haben wir rund 10.000 Kunden pro Tag an diesen 24 Verkaufsstellen, die wir zurzeit haben und wo wir heute schon rund 50% vom Fleischverkauf in Paraguay tätigen durch unsere eigene Verkaufsstellen. Das bedeutet, dass von der Produktion bis zum Endkonsument nur eine Firma ist und die heißt Chorica. Und das hat immer mehr Wert unter den Konsumenten, weil immer mehr wird auch auf Qualität und Herstellung geschaut und natürlich ist der Anspruch von den Konsumenten immer höher. Die Erwartungen sind höher, sodass man auch für die Fehler teurer bezahlen muss, die man versucht dann nicht mehr zu tun. Und da sind wir bestrebt, dass die Konsumenten, von denen ja wir alle leben, zuletzt so nah wie möglich bei uns sind und auch in uns einen vertrauenswürdigen Verkaufspartner haben.

Das Bibelwort für heute steht in Matthäus 16, Vers 25. Ich möchte uns nun den Kontext lesen von den Versen 24 bis 28. Aus der Hoffnung für alle. Alles hingeben, um alles zu gewinnen. Danach sagte Jesus zu seinen Jüngern: Wer zu mir gehören will, darf nicht mehr sich selbst in den Mittelpunkt stellen, sondern muss sein Kreuz auf sich nehmen und mir nachfolgen. Denn wer sich an sein Leben klammert, der wird es verlieren. Wer aber sein Leben für mich aufgibt, der wird es für immer gewinnen. Was hat ein Mensch denn davon, wenn ihm die ganze Welt zufällt, er selbst dabei aber seine Seele verliert? Er kann sie ja nicht wieder zurückkaufen. Denn der Menschensohn wird mit seinen Engeln in der Herrlichkeit seines Vaters kommen und jedem das geben, was er für seine Taten verdient. Ich versichere euch, einige von euch, die hier stehen, werden nicht sterben, bevor sie gesehen haben, wie der Menschensohn die Herrschaft antritt.

Sie hörten einige Lieder, die uns vom wahren Leben mit Jesus erzählt haben. Diese Sendung kommt zum Abschluss. Es ist genau 18 Uhr und 58 Minuten. Ich habe hier noch einmal das Wetter für Sie. Die Temperatur beträgt 31 Grad Celsius, die Luftfeuchtigkeit 38%, der Luftdruck 1013 Millibar und der Wind kommt aus dem Südosten mit 6 Stundenkilometern. Der Hinweis auf einige Sendungen, die wir heute Abend auf diesem Sender noch für Sie haben. Gleich anschließend folgt die Plattdeutsche Kindergeschichte, danach Kinderhits. Um 19.30 Uhr die Sendung Neues Leben und um 20.27 Uhr die Segensworte am Abend. Das war's für heute. Danke, dass Sie eingeschaltet hatten. Ihnen wünsche ich nur noch einen erholsamen Abend. Auf Wiederhören.

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1: 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Gut, vielen Dank für das Gespräch und wünsche dir wieder Gottes Segen.
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0: klok is 12 met 30 minuten.
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0: The Clock is 3.
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Und dort bezieht sich auf den Zustand von den Gläubigen im Himmel. 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Wir wollen ganz voll und für immer von den Sinn getrennt leben. 1. 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Diese Bewahrung soll auch die ganze Person umfassen, so. 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

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Brüder, betet für uns. Grüßet alle Brüder mit dem heiligen Kuss. 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Zu unseren mitgläubigen Menschen in die Gemeinschaft, dass wir unser Lauf zu den sechsten Brüdern auch haben. Und dann werden wir auch nicht vergessen, zu lesen, das Wort Gottes zu studieren, damit wir eine enge Gemeinschaft mit dem himmlischen Vater kennen. 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Danke, dass du uns erhörst und dass du uns auch jeden segnen wirst. Danke, dass wir auch durch die, die Leib haben, auch die Fähigkeit haben, zu leben. Wirst du uns daran helfen, dass wir unsere Mitmenschen leben können. Ja, von so ein Verlangen, immer wahrer von mir, den Wort zu lesen, zu studieren, damit wir eine enge Gemeinschaft mit dir leben können. Und ich danke dir dafür, Herr Jesus. 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
1: Nu hier wir eine Andacht durch das Buch Der Herr ist mein Licht und mein Heil von Wilhelm Busch, Fri und Plotitsch Evasat.

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Einen schönen guten Abend, werte Hörer. Willkommen zum Abendjournal. Es ist Freitag, der 18. September. Für Sie am Mikrofon heute Claudia Dück. In der Sendung haben wir wieder aktuelle Nachrichten, lokale Bekanntgaben, die aktuellen Devisenkurse und den Wetterüberblick. Nach den Nachrichten erwarten Sie folgende Beiträge. Da haben wir den dritten Beitrag einer Serie zum Monat der Bibel, dann ein Interview zum Tag der offenen Tür beim SEMTA und ein weiteres Interview zu einem Tanzfestival von Simone Petit Dance.

Wir beginnen mit den Nachrichten aus dem internationalen Bereich. In Brasilien hat der Präsident ein Dekret zur Erhöhung der Sozialhilfe erlassen. Brasiliens Präsident Luiz Inácio Lula da Silva hat kurz vor den Präsidentschaftswahlen per Dekret eine Erhöhung der Sozialhilfe Bolsa Família um 15% angekündigt. Ab dem nächsten Monat steigt der monatliche Mindestbetrag pro Familie von 600 auf rund 690 Reales, schreibt die Nachrichtenagentur AP. Die Regierung betont, dass die Maßnahme die Inflation ausgleicht und innerhalb des bestehenden Haushaltsbudgets finanziert wird. Das Timing des Schritts sorgt jedoch für politische Kontroversen. Kritiker und Verbündete des konservativen Gegenkandidaten Flavio Bolsonaro werfen Lula vor, die Sozialhilfe als unzulässiges Wahlkampfinstrument zu missbrauchen und fordern eine gerichtliche Aussetzung. In den aktuellen Umfragen liegen Lula und sein Kontrahent eng beieinander. Zudem steht das oberste brasilianische Gericht im Fokus, da ein Richter über die Klage gegen das Dekret entscheidet. Während Lula auf seine bewährte Sozialpolitik setzt, um ärmere Wählerschichten zu mobilisieren, bleibt die politische Lage im südamerikanischen Land wenige Wochen vor der Wahl äußerst angespannt. Nestlé ist in Russland unter Zwangsverwaltung gestellt worden. Wie die Tagesschau schreibt, hat Russlands Präsident Wladimir Putin das Russland-Geschäft des Schweizer Konzerns Nestlé unter Zwangsverwaltung gestellt. Mit einem Dekret hat der Staat die Kontrolle und die Entscheidungsbefugnis über die lokalen Vermögenswerte und den Betrieb übernommen. Nestlé prüft nun seine Optionen und will rechtliche Schritte einleiten. Trotz des Ukraine-Krieges hatte der Lebensmittelkonzern seine Produktion in Russland fortgesetzt. Das Unternehmen argumentierte stets mit der Versorgung der Bevölkerung durch lebenswichtige Güter. Nestlé betreibt dort 6 Fabriken und beschäftigt rund 7.000 Mitarbeiter. Der Markt macht etwa 2% des Gesamtumsatzes des Konzerns aus. Nach Beginn des Krieges in der Ukraine hat Russland die Kontrolle über ausländische Vermögenswerte verschärft. Möglich ist das durch ein Dekret aus dem Jahr 2023. Dieses erlaubte Russland, die Vermögenswerte aus Ländern, die von der Regierung als unfreundlich eingestuft werden, unter vorübergehende Verwaltung zu stellen. Ähnliche Schritte trafen zuvor bereits mehrere andere ausländische Unternehmen, die durch die Maßnahme große Verluste erlitten und ihre Geschäfte in Russland verkauften. In Pakistan hat es bei einem Anschlag mit einer Autobombe zahlreiche Tote gegeben. Darüber berichtet die Presseagentur Reuters. Bei einem Anschlag mit einer Autobombe im Nordwesten Pakistans sind heute mindestens 16 Menschen getötet worden. Der Angriff ereignete sich auf dem Gelände einer Polizeizentrale in der Stadt Kohat. Dutzende weitere Menschen wurden verletzt. Nach Angaben der Polizei rammte ein mit Sprengstoff beladenes Fahrzeug ein Tor des Polizeigeländes und explodierte. Die Detonation traf auch eine Moschee, in der sich während des Freitagsgebets zahlreiche Menschen aufhielten. Unter den Todesopfern sind nach bisherigen Angaben 5 Polizisten und 11 Zivilisten. Nach der Explosion kam es zudem zu einem Schusswechsel zwischen Sicherheitskräften und bewaffneten Angreifern. Ein weiterer Angreifer soll sich in der Nähe eines Gebäudes der Sonderpolizei in die Luft gesprengt haben. Mindestens ein mutmaßlicher Täter wurde bei dem Einsatz getötet. Zu dem Anschlag bekannte sich zunächst keine Gruppe. Pakistan wirft der Taliban-Regierung im benachbarten Afghanistan vor, militanten Gruppen Rückzugsräume zu bieten. Afghanistan weist diese Vorwürfe zurück. Australien hat angekündigt, seine Visa-Regeln für Touristen zu verschärfen. Wie der Stern schreibt, hat Australien heute eine deutliche Verschärfung seiner Visa-Bestimmungen im Rahmen einer größeren Einwanderungsreform angekündigt. Wer etwa die Gültigkeitsdauer seines Visums überschreitet, müsse künftig im Zuge der neuen Vorschriften mit Abschiebehaft rechnen, so Australiens Vizeaußenminister. Die Regierung wolle damit die Zahl derer verringern, die länger in Australien bleiben als erlaubt. Zuletzt war die Zahl laut seinen Angaben auf 77.000 Menschen gestiegen.
Die Maßnahme solle dafür sorgen, dass sich die Menschen an die Auflagen halten. Personen, die kein Aufenthaltsrecht in Australien hätten, würden abgeschoben, fügte der Vizeaußenminister hinzu. Außerdem soll die Einreise von Angehörigen unterbunden werden, die Studierende begleiten. Die regierende Labour-Partei bestreitet, dass sie die Visabestimmungen als Reaktion auf den Aufstieg der rechtspopulistischen Partei One Nation verschärft. Diese hat in diesem Jahr an Zustimmung gewonnen. Sie fordert eine drastische Reduzierung der Einwanderung und ist zu einer der beliebtesten Parteien des Landes geworden.

Weiter geht's mit Nachrichten aus Paraguay. Das Umweltministerium hat ein Großprojekt zum Schutz der Nationalparks vorgestellt. Wie die Zeitung El Nacional schreibt, präsentierte das Ministerium für Umwelt und nachhaltige Entwicklung MADES gestern das Projekt Ñamorapeve Ñandé Parques Nacionales. Die Initiative zielt darauf ab, den Schutz, die Überwachung und die Verwaltung von 29 staatlichen Naturschutzgebieten mit einer Gesamtfläche von über 2,2 Millionen Hektar nachhaltig zu stärken. Durch eine Finanzierungsmethode sollen langfristig stabile Ressourcen gesichert werden, anstatt sich auf punktuelle Gelder zu verlassen. In einer ersten Phase konzentrieren sich die Maßnahmen auf 5 Gebiete, darunter die Nationalparks Paso Bravo und Ibiqui. Das Vorhaben wird vom globalen Umweltfonds GEF unterstützt und in Kooperation mit internationalen Naturschutzorganisationen umgesetzt. Techniker haben in Südkorea eine Fachausbildung abgeschlossen. Eine Gruppe von 10 paraguayischen Technikern hat eine 4-monatige Ausbildung in den Bereichen moderne Fertigung, Autoteileproduktion und Formenbau in Südkorea erfolgreich beendet. Laut Medios del Estado absolvierte die 4. Abschlussklasse dieses Programms insgesamt 450 Ausbildungsstunden bei der koreanischen Vereinigung der Formenindustrie CODMIC. An der Abschlussfeier nahm auch der Vizeminister für Industrie, Javier Viveros, teil. Die Initiative ist Teil einer bilateralen Kooperation mit dem südkoreanischen Automobiltechnologieinstitut KATEK. Sie wird von der Itaipu-Stiftung und dem Ministerium für Industrie und Handel MIG unterstützt. Das Ziel ist, die paraguayische Wettbewerbsfähigkeit im Bereich der Elektromobilität nachhaltig zu stärken und Fachkräfte für die heimische Industrie auszubilden. Das MIG hat schärfere Kontrollen für die neue Biodieselquote angekündigt. Darüber berichtet die Tageszeitung AVC Color. Das Ministerium für Industrie und Handel, MIG, hat verschärfte Kontrollen an Tankstellen und in Kraftstoffbetrieben angekündigt, um die Einhaltung der gesetzlichen Biodieselbeimischung zu überwachen. Laut dem Handelsvizeminister Alberto Sporowski gilt bis zum 31. Dezember eine Pflichtquote von 7% Biodiesel im fossilen Diesel. Ab Januar 2027 wird diese planmäßig auf 8% steigen. Die in Zusammenarbeit mit dem Institut für Technologie, Metrologie und Normen INTN durchgeführten Inspektionen sollen fairen Wettbewerb garantieren und die Einhaltung der neuen Gesetze sichern. Die Regierung verfolgt damit das Ziel, die Abhängigkeit von teuren Kraftstoffimporten zu senken und die Wertschöpfung direkt bei den heimischen Landwirten und Produzenten im Land zu belassen. In Alto Paraná ist die Polizeipräsenz mit Lince-Agenten verstärkt worden. Der Innenminister Enrique Riera hat in Ciudad del Este einen umfassenden Sicherheitsplan für das Departement Alto Paraná vorgestellt, wie Medios del Estado berichtet. Die Initiative sieht die sofortige Integration von 40 neuen Einsatzkräften der Motorradstaffel Lince sowie eine Sondereinheit der Spezialeinsatzgruppe GEO vor. Ziel dieses verstärkten Aufgebots ist, die Kriminalitätsprävention, die territorialen Patrouillen und die Reaktionsschnelligkeit der Nationalpolizei in dieser Grenzregion auszuweiten. An der offiziellen Vorstellung nahmen neben dem Gouverneur César Torres auch hochrangige Polizeichefs sowie Vertreter der lokalen Wirtschaft und Nachbarschaftsverbände teil. In Alto Paraná ist ein gesuchter Drogenboss festgenommen worden. Die Nationalpolizei hat in Juan E. O'Leary den mutmaßlichen paraguayischen Drogenboss Mario Pucheta Martinez festgenommen. Wie AVC Color schreibt, werden dem 57-jährigen internationaler Rauschgifthandel und Geldwäsche für das berüchtigte brasilianische Comando Vermelho vorgeworfen. Die Verhaftung beendet eine Fluchtgeschichte. Im Jahr 2012 hatte die nationale Antidrogenbehörde Senat irrtümlich seinen älteren Bruder Juan verhaftet und nach Brasilien ausgeliefert, wo der Fehler erst auffiel.
Neben dem Auslieferungsantrag aus Brasilien liegt gegen den Verdächtigen in Paraguay eine Anklage wegen der mutmaßlichen Finanzierung des historischen 30 Millionen US-Dollar Tunnelraubs bei der Geldwechslervereinigung in Ciudad del Este im Februar 2024 vor. Eine Weiterentwicklung der heimischen Rindfleischverarbeitung ist analysiert worden. Eine paraguayische Fachdelegation hat führende US-Unternehmen besucht, um neue Geschäftsmodelle mit höherer Wertschöpfung für den paraguayischen Rindfleischsektor zu erschließen. Wie Ultima Hora berichtet, standen im Fokus der Besichtigung die Anlagen des Lebensmittelverarbeiters Hava Corp, wo die Techniker die streng kontrollierte Herstellung von Beef Jerky, also Trockenfleisch, sowie die strengen Hygienestandards analysierten. Zudem inspizierte die Delegation den Weltmarktführer für Kühllogistik, Lineage. Dort prüften die Experten direkt vor Ort die Lagerung und den Zustand des bereits importierten paraguayischen Rindfleischs in der US-Kühlkette. Das Ziel der Mission ist, die Haltbarkeit paraguayischer Fleischprodukte durch moderne Verarbeitungstechniken zu verlängern und neue Marktsegmente in den USA zu erobern.

kommen wir zu den lokalen Bekanntgaben. Vom MINNEFEPA-Vorstand wird zum weiteren Spielwochenende des Fußballturniers der Jugend- und Auswahlmannschaften eingeladen. Am Samstag, den 19. September, spielen ab 18 Uhr in Neuland die Jugendmannschaft des DBN und die des LSV gegeneinander. Danach um 20 Uhr treten die Auswahlmannschaften beider Vereine an. Am Sonntag, den 20. September, begegnen sich ab 17 Uhr im Paratodo die Jugendmannschaft des PSV und die des FSV. Um 19 Uhr spielen die Auswahlmannschaften der beiden Sportvereine gegeneinander. Alle sind eingeladen, den Spielen zuzuschauen. Gezeichnet Randolf Götz.

Wir wiederholen eine Todesnachricht aus Philadelphia. Frau Edith Wiens, geborene Sawatzki, ist am Donnerstag, den 17. September, um 21.30 Uhr nach längerem Leiden heimgegangen. Sie erreichte ein Alter von 69 Jahren. Die Abschiedsfeier für Frau Edith Wiens, geborene Sawatzki, findet am Samstag, den 19. September, um 9.30 Uhr in der Kapelle auf dem Friedhof in Philadelphia statt. Die Feier wird auf dem YouTube-Kanal von Harold Hiebert live übertragen. Es wird gebeten, nach Möglichkeit Stühle mitzubringen. Gezeichnet die Kinder Reinhard mit Tamara und Tristan sowie Revita mit Katrina und Joanna. Auf Wunsch der Familie spielen wir das folgende Lied.

Der Blick auf das aktuelle Wetter in Philadelphia. Der Himmel ist überwiegend bewölkt und die aktuelle Außentemperatur beträgt 37 Grad Celsius. Die Luftfeuchtigkeit beträgt 37%, der Luftdruck 1008 Millibar und der Wind weht mit 10 Stundenkilometern aus nordwestlicher Richtung. Die Tiefstemperatur in Philadelphia wurde mit 22 Grad Celsius gemessen und das heutige Tagesmaximum lag bei 38 Grad. Die höchste Windgeschwindigkeit betrug 40 Stundenkilometer. Und das ist die Wetterprognose fürs Wochenende laut dem Nationalen Wetterdienst. Morgen erwarten uns Temperaturen zwischen 23 und 33 Grad Celsius und Wind aus wechselnden Richtungen. Der Himmel soll sich dabei überwiegend bewölkt zeigen. Gebietsweise ist auch Regen angesagt. Am Sonntag können wir mit warmen Temperaturen zwischen 23 und 39 Grad Celsius und einem überwiegend bewölkten Himmel rechnen. Der Wind soll dabei aus dem Norden kommen.

0: Und das sind die aktuellen Devisenkurse. Der US-Dollar steht auf 5.800 zu 5.920 Guaraníes und der kanadische Dollar auf 3.850 zu 4.350 Guaraníes. Der Euro wurde mit 6.700 zu 7.000 gehandelt und der brasilianische Real lag bei 1.110 zu 1.170 Guaraníes. Der Peso Argentino wurde mit 3 zu 4 Guaraníes gehandelt. Der Finanzabteilung Fährenheim gilt unser Dank für die Zustellung dieser Daten.
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1: Zweite Korinther 4, Vers 16. Darum werden wir nicht müde, sondern wenn auch unser äußerer Mensch verfällt, so wird doch der Innere von Tag zu Tag erneuert.

0: Nach diesem Lied kommen wir nun zum Block der Sonderbeiträge. September ist der Monat der Bibel. Zu diesem Anlass hören Sie an jedem Freitag in diesem Monat Beiträge zur Bibel. Heute geht es um die Notwendigkeit der Bibel. Der Beitrag wurde erarbeitet und aufgezeichnet von meinem Kollegen Daniel Penner.
1: Wir leben in einer faszinierenden Zeit. Eine Zeit, in der das Neueste meistens auch als das Beste gilt. Ein Smartphone aus diesem Jahr kann unendlich viel mehr als ein Modell von vor 5 Jahren. Wir haben als Menschheit das menschliche Erbgut entschlüsselt, fliegen ins All und haben in den letzten 150 Jahren mehr wissenschaftliche Fortschritte gemacht als in der gesamten Menschheitsgeschichte zuvor. Angesichts dieser Dynamik stellt sich eine berechtigte Frage. Brauchen wir heute überhaupt noch ein Buch, das 2000 Jahre alt ist? Sollte uns ein altes Dokument wirklich noch diktieren, wie wir leben und handeln sollen? Oder müssten wir die Botschaft nicht zumindest radikal an unsere moderne Zeit anpassen? Um darauf eine Antwort zu finden, müssen wir erst einmal schauen, was die Bibel eigentlich selbst über ihre Notwendigkeit sagt. Überraschenderweise hält sie sich an einigen Stellen nämlich selbst für nicht zwingend erforderlich. Die Bibel sagt zum Beispiel, dass man sie nicht braucht, um zu wissen, dass es einen Gott gibt. In Psalm 19 heißt es, die Himmel erzählen die Herrlichkeit Gottes und das Firmament verkündet seine Hände Werk. Wenn wir einfach nur in den wolkenlosen Nachthimmel schauen, sehen wir die unendliche Macht, die Weisheit und die Schönheit des Schöpfers. Auch der Apostel Paulus betonte später, dass Gott sich durch die Natur, durch den Regen, durch fruchtbare Jahreszeiten und durch die Nahrung, die die Erde hervorbringt, als ein Gott der Barmherzigkeit und Liebe offenbart. Sogar antike Denker wie der römische Philosoph Cicero, der lange vor Christus lebte und die Bibel gar nicht kannte, schrieben, die Schönheit und Ordnung des Himmels beweisen, dass es eine höhere, ewige Macht geben muss. Um also zu ahnen, dass es einen Gott gibt und dass er mächtig ist, braucht es keine geschriebene Bibel. Das zeigt uns die Schöpfung. Aber, und hier kommt das große Aber. Die Schöpfung reicht nicht aus, wenn wir tiefer gehen wollen. Es gibt 3 entscheidende Gründe, warum die Bibel für uns Menschen heute absolut unersetzlich ist. Der erste Grund. Wir brauchen die Bibel, um das Evangelium zu verstehen. Im Römerbrief wird eine ganz einfache Logik aufgestellt. Jeder, der den Namen des Herrn anruft, wird gerettet werden. Aber wie soll jemand an Gott glauben, von dem er noch nie gehört hat? Und wie soll er von ihm hören, wenn niemand es ihm erzählt oder aufschreibt? Der rettende Glaube kommt durch das Hören der Botschaft von Christus. Und diese Botschaft finden wir exklusiv in der Bibel. Sie zeigt uns den einzigen Weg der Versöhnung mit Gott durch Jesus Christus, der sein Leben für uns gegeben hat. Ohne die Bibel wüssten wir nichts von dieser rettenden Liebe. Der zweite Grund. Die Bibel hält unser spirituelles Leben am Leben. Als Jesus in der Wüste versucht wurde, antwortete er mit einem zentralen Satz. Der Mensch lebt nicht vom Brot allein, sondern von jedem Wort, das aus dem Mund Gottes kommt. Genau wie unser physischer Körper jeden Tag Nahrung braucht, um nicht zu schwach zu werden, so braucht auch unsere Seele tägliche Nahrung. Der Theologe Jason Wright brachte es auf den Punkt. Die Bibel ist nicht nur für unsere Rettung da, sondern für unser tägliches Wachstum als Christen, für unsere Heiligung. Der Apostel Petrus nutzt dafür ein geniales Bild. Er schreibt, Sehnt euch wie neugeborene Kinder nach der reinen Milch des Wortes Gottes, damit ihr durch sie wachst. Wir alle kennen das Schreien eines hungrigen Babys. Es schreit aus Leibeskräften, weil es instinktiv weiß, ohne Milch kann ich nicht überleben. Und die Eltern beeilen sich, dieses Bedürfnis sofort zu stillen. Petrus sagt, genau diesen leidenschaftlichen Hunger sollten wir nach Gottes Wort haben. Stellen wir uns einmal vor, ein Kind wird geboren. Ein wunderschöner, magischer Moment. Freunde und Familie kommen vorbei und staunen. Was für ein süßes, zartes Baby. Nun stellen Sie sich vor, dieselben Verwandten kommen nach 5 Jahren wieder zu Besuch. Das Kind ist aber keinen einzigen Zentimeter gewachsen, es spricht nicht, es läuft nicht, es kann nicht einmal den Kopf alleine halten. Jetzt würde niemand mehr sagen, oh, wie süß, es ist noch genau wie damals. Alle wären zutiefst besorgt und würden fragen, wart ihr schon beim Arzt? Was stimmt mit dem Baby nicht? Doch wie oft erleben wir genau diesen Stillstand in unserem Glaubensleben? Es ist ein Wunder, wenn ein Mensch zum Glauben findet. Aber Gott möchte nicht, dass wir ewige Babys bleiben, die jahrelang in der Wiege liegen. Er möchte, dass wir wachsen. Und dieses Wachstum passiert nicht durch das Schauen von Nachrichten oder durch Social Media. All das rettet und heiligt uns nicht. Wachstum passiert durch Gottes Wort. Der dritte Grund, warum wir die Bibel brauchen. Um Gottes Willen sicher zu kennen. Ohne die geschriebene Bibel hätten wir in dieser Welt keine moralische Gewissheit. Unser Gewissen, der Rat von Freunden oder unser gesunder Menschenverstand können uns zwar Richtungen weisen, aber sie sind in einer unperfekten Welt oft fehlerhaft und vom Egoismus verzerrt. In der Bibel dagegen hat Gott uns seine Absichten klar und verbindlich schwarz auf weiß gegeben. In 5. Mose heißt es, was verborgen ist, gehört dem Herrn, unserem Gott. Aber was offenbart ist, gehört uns und unseren Kindern für immer, damit wir nach den Worten dieses Gesetzes handeln. Gott versteckt seinen Willen nicht vor uns. Oft wünschen wir uns, dass Gott uns ganz spezifisch vorschreibt, wo wir arbeiten, wo wir wohnen oder wen wir heiraten sollen. Aber Gott lässt uns bewusst Entscheidungen in Freiheit treffen. Je besser wir ihn jedoch durch die Bibel kennen, desto vertrauter werden wir mit seinem Charakter. Genau wie ein Kind, das im Garten Fußball spielt. Wenn der Ball auf die Straße rollt, rennt das Kind nicht einfach hinterher. Es muss den Vater nicht unbedingt erst fragen, ob es darf. Es weiß schon ganz genau, dass der Vater es vor der Gefahr schützen will und deshalb es nicht hinterherrennen soll. Und es weiß es, weil es ihn kennt. Durch die Bibel lernen wir Gottes Herz kennen und tun so seinen Willen. Drei praktische Alltagstipps und Fazit. Die große Frage zum Schluss lautet also, wie schaffen wir es, dass dieses alte, wertvolle Buch wieder einen festen Platz in unserem modernen Alltag bekommt? Wie lassen wir die Bibel, wie es im Kolosserbrief heißt, im reichlichen Maße in uns wohnen? Hier sind drei ganz praktische, einfache Methoden für die kommende Woche. Tipp 1. Das Notizzettelprinzip. Wenn Sie in der Bibel lesen, nehmen Sie sich mindestens ein Kapitel vor. Schreiben Sie sich währenddessen genau drei Punkte auf einen kleinen Zettel auf, die Ihnen besonders aufgefallen sind. Stecken Sie diesen Zettel in Ihre Hosentasche. Immer wenn Sie über den Tag verteilt kurz Zeit haben, in der Warteschlange oder in der Pause, ziehen Sie den Zettel heraus und denken kurz darüber nach. So vertiefen Sie zum Beispiel das Gelesene ganz mühelos. Tipp 2. Die Audiobibel im Leerlauf. Besonders für die Jüngeren und diejenigen, die viel unterwegs sind, nutzen Sie die tote Zeit. Wenn Sie Sport machen, im Auto sitzen, schalten Sie statt der gewohnten Musik einfach mal die Bibel als Hörbuch oder eine Predigt ein. Das kostet absolut keine extra Energie, füllt aber Ihre Gedanken mit Gottes Wort. Tipp 3. Die Minimerk-Methode. Versuchen Sie, Bibelversen im Gedächtnis ein Zuhause zu geben. Es müssen keine langen Abschnitte sein, 2 bis 3 kurze Verse pro Monat reichen völlig aus. Wenn Sie diese im Kopf haben, werden Sie in schwierigen Momenten des Alltags plötzlich zu einer echten Stütze. Es gibt unzählige kreative Wege, um Zeit mit Gottes Wort zu verbringen. Das Wichtigste ist aber, dass wir anfangen. Die Bibel ist kein verstaubtes Relikt aus vergangenen Zeiten, sondern die lebendige Nahrung, die unsere Seele heute dringender braucht denn je.

0: Am 2. Oktober gibt es beim Campus SEMTA in San Lorenzo einen Tag der offenen Tür. Mit dem Direktor des Campus SEMTA, Delma Wiebe, sprach unsere Korrespondentin Hildegard Batista.
1: Was erwartet die Besucher beim Tag der offenen Tür am SEMTA und was möchten Sie ihnen an diesem Tag besonders zeigen?
2: Danke für die Gelegenheit, ein paar Worte auch zu sagen zum Tag der offenen Tür, den wir, wie schon die letzten Jahre, für den ersten Freitag im Monat Oktober geplant haben. Also der erste Freitag im Monat Oktober ist klassischerweise jetzt schon unser Tag der offenen Tür, ein Tag, an dem wir unsere Türen im wahrsten Sinne des Wortes öffnen, wo wir Menschen einladen, vorbeizukommen, reinzuschauen. Und die Leute, die von weit her kommen, auch schon am Donnerstag, sie können hier übernachten. Es ist ein Tag, wo wir den Leuten und besonders den Leuten, die sich für ein Studium am SEMTA interessieren, zeigen möchten, wie SEMTA funktioniert. Wenn ich mal sage, wie SEMTA funktioniert, wie ein möglichst normaler, in Anführungs- und Schlusszeichen, Tag am SEMTA abläuft. Wir machen natürlich ein paar wir schieben ein paar Dinge zurecht, aber ansonsten läuft der Freitag ziemlich normal. Es gibt Unterricht, es gibt die Möglichkeit für die Besucher an verschiedenen Vorlesungen teilzunehmen, die verschiedenen Dozenten kennenzulernen, mal im Unterricht dabei zu sein und mitzuhören. Und das ist natürlich für Musik und Theologie gleich. In diesem Jahr werden wir auch einen kleinen Einblick geben, einen Vorgeschmack auf das Musical, das wir Ende Oktober und am ersten Wochenende im November hier auch vortragen möchten. Das ist nämlich auch eine Sache, die wir als SEMTA machen, die zum SEMTA dazugehört. Und von dem her, das ist das Ziel bei diesem Tag, dass die Leute uns kennenlernen, dass wir sie kennenlernen, dass sie sehen, wie SEMTA einmal aussieht, dass sie aber auch sehen, wie SEMTA funktioniert, wie der Unterricht läuft und wie das so ist, wenn man als Student im SEMTA unterwegs ist.
1: Am SEMTA gibt es eine ganze Reihe an Studienmöglichkeiten. Nennen Sie doch bitte, welche sind so Ausbildungs- und Studienmöglichkeiten derzeit?
2: Ja, am SEMTA gibt es die Möglichkeit, Musik und Theologie zu studieren. Beide Studiengänge bieten die Licenciatura in Musica oder Licenciatura in Theologia an über die Universidad Evangelica, die UEP von Paraguay. Und das sind die zwei formellen Studiengänge. Darüber hinaus gibt es dann aber auch noch die sogenannten Postgrados, also das sind dann Magisterstudiengänge in Theologie im Bereich von Leiterschaft und Seelsorge und im Bereich, ab nächstes Jahr auch im Bereich von Capellanía Empresarial und Seelsorge. Die laufen virtuell und das machen wir in Zusammenarbeit auch mit dem IBA, im Instituto Bíblico Asunción. Darüber hinaus gibt es im SEMTA auch die Möglichkeit, online zu studieren. Das gibt Online-Kurse. Die sind aufgeteilt in zwei verschiedene Kursmöglichkeiten. Es gibt die Online-Kurse, die synchron laufen. Das heißt, dass ich mich zu einer gewissen Uhrzeit über eine gewisse Zeit, im Moment läuft gerade ein Kurs vom 1. September an. 5 Wochen lang ist der Kurs jeden Dienstag um 19 Uhr bis 20:30 via Zoom. Das ist synchron, ein 5-Wochen-Kurs online, den man von zu Hause aus mit genießen kann. Und dann gibt es auch die asynchronen Kurse, das heißt, das sind Kurse, die vorher schon aufgenommen worden sind, die auf einer Plattform hochgeladen werden und wo jeder Teilnehmer von zu Hause aus dann, wenn er Zeit hat, sich diese Videos anschaut und damit auch sich weiterbilden kann. Also das sind die Kurs- und Studienmöglichkeiten, die SEMTA heute anbietet.
1: Wenn es diese Angebote gibt, an wen richten sich diese und welche Voraussetzungen müssen Interessierte mitbringen?
2: Das ist eine sehr gute Frage. Also die Licenciatura-Programme, Musik und Theologie, da müssen die Interessierten natürlich, wenn sie denn den Licenciatura und Abschluss machen möchten, die 12. Klasse abgeschlossen haben und dann können sie bei uns einsteigen. In Musik ist es so, dass man auch eine Audition machen muss. Das heißt, es wird eine Art Eintrittsexamen abgenommen, wo die Interessierten gewisse Kenntnisse in Theorie, Musiktheorie und Notenkenntnis mitbringen möchten. Wir sprechen dann normalerweise von mindestens das dritte MEC-Examen muss man abgeschlossen haben. Dann hat man eine gute Grundvoraussetzung, um dann hier das Studium zu beginnen. Und in Theologie ist das nicht so. Also da muss man auf jeden Fall die 12. Klasse abgeschlossen haben und eine Empfehlung auch von der Gemeindeleitung mitbringen. Wenn jetzt jemand sagt, ich habe nicht die 12. Klasse abgeschlossen, ich möchte aber trotzdem Theologie oder Musik studieren, dann ist das auch möglich, aber mit dem Vorbemerk, dass man natürlich dann nicht eine Lizenziatur abschließen kann. Aber das Studium kann man trotzdem machen. Man kann sich auch anmelden und einfach nur ein Jahr lang studieren, wenn man sich zum Beispiel noch unsicher

0: eine ganz wichtige Rolle in der Ausbildung junger Menschen spielt. Und vor allen Dingen deswegen, weil wir Menschen vorbereiten, um Diener Christi zu sein. Wo sie nachher arbeiten, in welchen Bereichen, ist vielleicht gar nicht die ganz entscheidende Rolle, sondern dass sie da, wo sie sind, ein Licht für ihr Umfeld sind, dass sie da, wo sie später arbeiten, wo sie sind, ob in der Familie, ob auf dem Arbeitsplatz, Diener Christi sind. Das ist unser oberstes Ziel in der Ausbildung. Und deswegen glaube ich auch, dass wir eine ganz wichtige Rolle spielen. Wir brauchen junge Menschen, wir brauchen Menschen, die bereit sind zu dienen. In Gesellschaft, in Gemeinde, in unserem Land und eventuell auch darüber hinaus, in der Mission, in anderen Institutionen. Wir haben viele Möglichkeiten in Paraguay. Wir brauchen Leute, die sich investieren. Wir brauchen Leute, die bereit sind, ihr Leben in den Dienst zu stellen und vor allen Dingen in den Dienst für Jesus Christus. Und in diesem Sinne, das ist das, worauf wir uns konzentrieren, wo wir unseren Schwerpunkt drauflegen. Und deswegen glaube ich auch, dass SEMTA da eine ganz, ganz wichtige Rolle spielt.
1: Wenn der Tag der offenen Tür stattfindet, gibt es da auch die Möglichkeit, dass Besucher mit Studierenden oder auch mit Dozenten ins Gespräch kommen könnten?
0: Am Tag der offenen Tür wird es viele Möglichkeiten geben, mit Studierenden und mit Dozenten ins Gespräch zu kommen. Wir laden die Leute auch ein, die von weit her kommen, schon am Donnerstag anzureisen. Sie werden die Möglichkeit haben, hier zu übernachten. Es wird viel Kontaktmöglichkeiten mit aktuellen Studenten geben, wo sie Fragen stellen können, wo sie einen Einblick bekommen, auch in das Leben, was wir unser Vida en Comunidad nennen. Unser Zusammenleben hier auf dem Hof, unsere SEMTA-Familie. Es wird auch während des Vormittags und an dem Tag am Freitag viele Möglichkeiten geben, mit den Dozenten zu sprechen. Sei das jetzt durch Interaktion im Klassenraum oder auch in den Pausen oder in den Zeiten, wo wir auch gemeinsam eine Andacht haben. Das ist natürlich eines auch unserer Ziele, dass wir mit den Interessenten Kontakt haben, dass wir mit ihnen sprechen und dass wir uns einander kennenlernen.
1: Laden Sie die Hörer zum Tag der offenen Tür beim SEMTA ein.
0: Ich lade euch ganz herzlich ein, am Freitag, den 2. Oktober, zum SEMTA zu kommen, hier nach San Lorenzo. Meldet euch an unter der Telefonnummer 0981 807 507. Könnt ihr das gerne machen. Ihr findet diese Nummer auch auf unserer Website oder in den sozialen Netzwerken unter SEMTA, @SEMTA. Kommt und seid dabei. Falls du dich für ein Studium interessierst, komm und schau vorbei, lerne uns kennen, wir möchten dich gerne kennenlernen. Wenn du Musik studieren möchtest und das schon klar hast, dann melde dich auch gleich für die Audition an, also dieses Eintrittsexamen, das kannst du an dem Tag nämlich auch machen. Und dann weißt du schon, ob du angenommen werden wirst oder nicht und kannst eventuell auch noch gewisse Korrekturen vornehmen. Kommt und seid dabei und falls ihr Leute kennt aus eurer Gemeinde, wo ihr denkt, das wäre was für die Person oder für jene Person, geht auf sie zu, ladet sie ein, damit wir auch im SEMTA möglichst viele Leute hier aufnehmen können.
2: Sie hörten den Direktor des Campus SEMTA, Delmer Wiebe, mit Informationen über die Institution und mit einer Einladung zum Tag der offenen Tür am 2. Oktober. An diesem Sonntag führt die Tanzakademie Simone Petit Dance im Centro Cultural Chortice in Loma Plata ein Festival unter dem Motto A través de los colores auf. Über das bevorstehende Event sprach unsere Korrespondentin Hildegard Batista mit der Lehrerin Simone Bartel de Thyssen.
3: Das Festival steht unter dem Titel A través de los colores. Was steckt hinter diesem Namen und welche Idee steht hinter der Veranstaltung?
4: Ja, also so wie jedes Jahr veranstaltet die Academia de Danza Simone Petit Dance ein Festival, wo die Schüler ihre Talente zeigen dürfen. Es wird jedes Mal ein anderes Thema ausgewählt und für das diesjährige Festival kam die Idee mit den Farben, passend zum Tag der Jugend und der Beginn des Frühlings. Wie ein Regenbogen viele Farben enthält, so werden auch hier viele Farben durch verschiedene Tänze präsentiert werden und sollen als Symbol für Hoffnung, Frieden und der Vielfalt dastehen.
3: Was erwartet die Besucher an diesem Abend?
4: Okay, also im ersten Block werden klassische Balletttänze vorgetragen.

0: Im zweiten, dann haben wir Choreografien zu den bekanntesten ABBA-Liedern vorbereitet, wie zum Beispiel Mamma Mia, Dancing Queen und Chiquitita. Im dritten und letzten Block wird dann unsere beliebte paraguayische Folklore getanzt. Und in jedem dieser Blöcke wird dann die Vielfalt an Farben zur Geltung gebracht.
1: Also das sind jetzt drei verschiedene Tanzstile sozusagen, die da aufgeführt werden. Wie werden diese drei miteinander verbunden?
0: Ja, also die Tänzer, die entwickeln gleichzeitig die feine Tiefenmuskulatur und aufrechte Körperhaltung des klassischen Tanz, also Ballett, die explosive Kraft und Koordination des Jazz, sowie die Ausdauer und Rhythmusstärke der Folklore. Sie erlernen auch, extrem wandlungsfähig zu sein, von elegant und leicht bis hin zu kraftvoll und schnell. Diese Fusion verhindert, dass Tanz rein sportlich wirkt. Die Folklore bringt eine menschliche, historische Komponente hinein, die das Publikum emotional tief berühren soll. Die Tänzer eignen sich auch eine enorme musikalische Flexibilität an.
1: Das braucht ja auch eine längere Zeit, um so einen Abend vorzubereiten. Welche Bedeutung hat die Vorbereitung auf einen solchen Abend für die Beteiligten selbst?
0: Ja, also so für so ein Event wird ja über viele Wochen, eigentlich monatelang, fleißig geübt und vorbereitet. Es werden auch extra Kostüme angefertigt, die passend zum Thema und zu den Tänzen sind. Für die Schüler ist dieses Festival oft das absolute Highlight des Tanzjahres. Es bringt aber natürlich auch eine Menge Aufregung mit sich. Wenn sie auf der großen Bühne stehen, das Publikum klatscht und das Scheinwerferlicht angeht, sorgt das für einen enormen Schub an Selbstvertrauen. Ein Tanz ist eine Gruppenleistung. Die Schüler lernen sich aufeinander zu verlassen, synchron zu bleiben und sich auch gegenseitig zu unterstützen. Sie erlernen außerdem auch, wie man positiv mit dem Lampenfieber umgehen kann. Es erfordert sehr viel Disziplin und Fokus, sich über einen längeren Zeitraum zu konzentrieren. Choreografien auswendig zu lernen und Anweisungen exakt zu befolgen.
1: Was möchten Sie dem Publikum mit A través de los colores vermitteln?
0: Also die Farben dienen ja als universelle Sprache. Sie vermitteln tiefe emotionelle Botschaften und menschliche Erfahrungen ohne Worte. Sie spiegeln Emotionen und Seelenzustände wider. Dem Publikum soll gezeigt werden, wie stark die visuelle Umgebung unserer Gefühle lenkt. Farben drücken die Vielfalt der menschlichen Natur aus, sowie auch unterschiedliche Kulturen oder Identitäten. Jede Facette des Lebens hat ihre eigenen Farben. Unser Publikum soll angeregt werden, die Welt bewusster wahrzunehmen und hinter die Oberfläche der alltäglichen Dinge zu blicken.
1: Laden Sie abschließend zu der Veranstaltung ein. Wann und wo findet dieses Festival statt?
0: Okay, ja, also wir laden Sie ganz herzlich zu unserem diesjährigen Festival ein, das an diesem Sonntag, den 20. September um 17 Uhr im Centro Cultural Chortice stattfinden soll. Der Eintritt kostet 30.000 Guaranis ab 7 Jahre alt. Kommen Sie vorbei und lassen Sie sich von den talentierten Tänzern, den Farben, der Musik, die Lichter und Bewegung verzaubern. Wir freuen uns sehr auf Ihren Besuch.

Simone Bartel de Thyssen von der Akademie Simone Petit Dance mit einer Einladung zum Festival A Través de los Colores, das an diesem Sonntag im Centro Cultural Chortice aufgeführt wird. Und damit kommt diese Sendung zum Abschluss. Ich habe hier noch einmal die Wetterdaten für Sie. Die aktuelle Außentemperatur beträgt 35 Grad Celsius, die Luftfeuchtigkeit beträgt 40% und der Luftdruck 1008 Millibar und der Wind weht mit 8 Stundenkilometern aus nordöstlicher Richtung. Und das ist der Hinweis auf einige Sendungen, die wir heute Abend auf diesem Sender noch für Sie haben. Hier geht's gleich im Anschluss weiter mit der Kindersendung, hast du schon gewusst. Um 19.15 Uhr folgt die Kurzsendung Der Landwirt und um 20.27 Uhr hören Sie die Segensworte am Abend. Ihnen wünsche ich noch einen schönen Abend und ein gesegnetes Wochenende. Auf Wiederhören.

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Dit wird das Programm «Wat sagt die Bibel?». 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Hiermit kommt das vondorsche Programm «Wat sagt die Bibel?» zum Ende. 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

Hier war ein Programm über die Radiosendung Licht vom Evangelium. Licht vom Evangelium ist ein Programm, wo er versucht, die christliche Familie zu stärken. Wir freuen uns darauf, dass wir uns von diesem Programm mit Leider, Gott sein Wort, in Gebet werden anhören wollen. 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
2: De klok is 12, mit 30 Minuten.
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